0: Vielen Dank für dieses kleine Konzert. Und wieder, ich halte mich jetzt auch gerne raus. Ich höre auch einfach gerne zu. Und
1: ja, genau. Wir sind jetzt gleich fertig. Wir machen jetzt das letzte Stück. Wir sind schon 2 Stunden hier am
0: Flöten. Ja, okay.
1: Oder? Okay. Ich gucke, wenn nicht, machen wir zwischendurch aus. Also.

0: war es besser wie das letzte Mal. Das war.
1: Ja.
2: Okay, putting it on the list to.
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5: Fensterfronten im Innenhof, wo alle rumlaufen, kleine Kinder laufen rum, machen ganz viel Krach, um Leben zu erzeugen, und weil die Alten eh kaum noch was hören. Die Alten laufen rum und begeistern alle anderen, indem sie die immer gleichen Geschichten erzählen, in denen lange, lange, wirklich sehr lange nichts passiert. Es wird zusammen gelacht, getanzt, gekocht, man passt aufeinander auf, und das Tolle ist, jeder hat Zugang zu diesem Haus. Egal, ob du gespart hast, ob du Altersvorsorge betrieben hast, jeder hat einen staatlich garantierten Anspruch auf den Platz in einem solchen Haus. Und fragen Sie mich nicht, wie wir das in einem Land finanzieren sollen, das Hunderte von Milliarden für Rüstung ausgibt. So machen wir das. Wie würden Sie leben, wenn Sie keine Angst mehr haben müssten, im Alter allein zu sein, sondern wüssten, sie kommen an einen Ort, wo sie eingebunden sind, in Familien, in Generationen, wo sie wahrgenommen werden, wo sich man sich um sie kümmert. Ich kann Ihnen sagen, was passiert. Der Kapitalismus bricht zusammen. Ganz sicher. Dieses System basiert nur auf Angst. Und ich sage es in Großbuchstaben, weil Kleinbuchstaben nicht ängstlich genug machen. Angst, das ist das Prinzip, das funktioniert. Deswegen hat die AfD auch so leichtes Spiel. Natürlich, ja. Das ist ganz klar, weil die AfD Ängste aufnimmt, völlig klar. Die AfD, es hat immer, die haben Ursache und Wirkung verstanden. Die AfD macht Angst, die haben in ihrem Strategiepapier erzählt, dass sie Destabilisierung wollen. Das ist das wichtigste Ziel, Chaos stiften, Unruhe stiften, um sich dann als starker Retter zu präsentieren. Das heißt, die Ursache ist, die AfD macht Angst, und die Wirkung ist, 55% der AfD-WählerInnen wählen diese Partei, Zitat, weil die verstanden haben, dass die Menschen sich nicht mehr sicher fühlen. Ursache und Wirkung, die haben es verstanden. Es basiert auf dem Prinzip Angst, und warum das so gut funktioniert bei konservativ denkenden Menschen, es liegt an der Gehirnstruktur. Und das klingt jetzt wie eine Vorbereitung zu einer Pointe, aber es ist tatsächlich reine Wissenschaft. Ich weiß nicht, ob Sie die Ergebnisse kennen der Studien, wie das linksprogressive Gehirn sich vom konservativen Gehirn unterscheidet, Dutzende von Studien. Das konservative Gehirn ist ungefähr so aufgebaut. Das progressiv-linke Gehirn ist so aufgebaut, du hast ein Großhirn, Kleinhirn, dann gibt es einen Teil Israel-Kritik und dann eine normale Amygdala. Das konservative Gehirn ist so aufgebaut. Großhirn, Kleinhirn, Gewerbegebiet und dann eine vergrößerte Amygdala. Und die Amygdala steuert nun mal die Furchtkonditionierung. Will sagen, wissenschaftlich bewiesen, sind konservative Menschen stärker von Ängsten getrieben. Deswegen kannst du auch mit jedes Problem vor ihnen mit demselben Argument lösen. Zu viel Geflüchtete, mehr Sicherheit. Ja, zu wenig Fachkräfte, mehr Sicherheit. Kein Parkplatz in der Innenstadt, mehr Sicherheit. Übler Geruch auf der Zunge, mehr Sicherheit. Es reicht vollkommen. Und die AfD hat das verstanden, Angst machen. Und ob die Angst vor dem raufziehenden Faschismus oder vor den Wahnsinnigen im Weißen Haus, die die Welt destabilisieren, nicht genug wäre, sind ja in der letzten Zeit noch ein paar passable neue Ängste dazugekommen. Ach, nicht schlecht, oder? Wahnvorstellungen von Überwachungen durch Palantir oder ein destabilisierter Nahe Osten durch einen völkerrechtswidrigen Angriffskrieg. Oder was gibt's noch für Ängste hier? Natürlich Klima immer im Background, hat uns alles beim Wickel. Wenn du dich in dieser Welt umschaust und eigentlich nicht 24 Stunden in Sorge bist, da sollte man dir ganz laut zurufen, geh zur Therapie. Ich habe neulich in Nürnberg einen Mann getroffen, der ernsthaft von sich behauptet hat, er hätte keine Angst. Nee, ich habe keine Angst, nee. Aber sagen Sie, Sie wissen schon, nicht wahr, dass wir 7 von 9 planetaren Belastungsgrenzen bereits gerissen haben. Ja, ja. Und Sie wissen, dass wir mit der Gaskarte eine Wirtschaftsministerin haben, die Solar langsam abschafft. Ja, ja. Und Sie wissen, dass in unserem Land alle Probleme gelöst werden, indem Friedrich Merz, Lars Klingbeil und Markus Söder auf die Ärmsten eindreschen. Ja, ja, ich nenne sie ja Dick, Trick und Fuck. Witzig. Aber Sie wissen, dass zusätzlich der reichste Mann der Welt ein durchgeknallter Rechtspopulist ist, der uns alle Chips in die Gehirne einsetzen will, um unsere Gedanken lesen zu können, und der möglichst bald zum Mars fliegen will, um dort ungestört den Hitlergruß zu üben. Ja, das weiß ich. Und Sie wissen, dass Donald Trump der mächtigste Mann der Welt ist. Naja, und Sie wissen, dass, wenn es mit dem Fachkräftemangel bei Attentätern irgendwann mal vorbei ist, oder der Sonnenbräuner, der seinen Kopf wie eine Clementine aussehen lässt, die man zu lange im Obstkorb gelegen hat, explodiert vor seinem Gesicht oder er fällt beim Golfspielen kopfüber nach vorn und bleibt im Teich stecken. Ja. Oder er sagt aus Versehen mal was, was wahr ist und bekommt vor Schrecken Schlaganfall. Ja, oder die Melania schaut mal genauer in die Epstein-Files und dann kocht sie dem Donald was, was erstaunlich nach Bittermandeln riecht. Ja. Oder unser aller Traum wird wahr und der rote Fleck auf seinem Hals wird lebendig und beißt ihm den Kopf ab. Oder er drückt auf den roten Knopf, ja, weil er in Aufregung ist, hat aber vergessen, dass er nicht mehr im Weißen Haus ist und fällt aus der offenen Flugzeugtür. Ja, genau. Sie wissen, dass dann J.D. Vance der mächtigste Mann der Welt ist. Ein durchgeknallter Rechtspopulist, der Donald Trump mal als Hitler bezeichnet hat, der ihm jetzt in den Arsch kriecht, der in Europa es für Faschismus hält, wenn wir die Rechte von Frauen im Netz besser schützen. Und der wahrscheinlich noch sehr viel schlimmer wird als Donald Trump. Ja, das weiß ich alles. Ja, aber wie kann man denn da keine Angst, wie? Ja, ich habe einfach eine verdammt gute Therapeutin.

Liebe Freunde, hier ist das Freie Radio Kassel mit der aktuellen Ausgabe der Sendung Kabarett Live. Soweit die erste Hälfte des Auftritts von Max Uthoff, aufgenommen am 25. März 2023, nee Quatsch, 2026 natürlich, in Kassel hier im Anthroposophischen Zentrum vor ausverkauftem Haus und vor begeistertem Publikum, wir haben es gehört. Die zweite Hälfte folgt dann gleich, jetzt zunächst ein bisschen Musik zwischendurch, das ist Musik von den Memorials und der Song heißt Dropped Down the Well.

0: The Memorials waren das mit aktueller Musik aus dem Jahr 2026. So, Freunde, hier im Freien Radio Kassel geht's weiter mit Max Uthoff und seinem Auftritt vom 25. März 2026 aus dem Anthroposophischen Zentrum. Ja, Max Uthoff inzwischen wahrscheinlich einer der meistgehörten Kabarettisten hier in der Gegend, denn die Frauke Steel, die lädt ihn so alle ein, zwei Jahre oder drei Jahre ein, hier mit seinem aktuellen Programm hier in der Gegend aufzutreten in Kassel. Oder auch in Lofelden oder in Gudensberg und in anderen Orten. Er kommt auch wohl dann im Herbst wieder nach Gudensberg, wenn ich es richtig gesehen habe. Er war im Jahr 2025 ist er hier gewesen. Er hat ein gemeinsames Programm mit seiner Tochter gemacht. Da bin ich aber leider nicht da gewesen. Da konnte ich nicht an dem Tag. Aber jetzt bei dem aktuellen Programm, da war ich wieder dabei. Und deswegen können wir uns das jetzt auch anhören. Die zweite Hälfte des Programms von Max Uthoff. Und wir können uns auch wirklich scharfes, knallhartes Politkabarett freuen mit deutlicher Aussage und deutlicher Tendenz, würde ich mal sagen, so wie sich das beim guten Kabarett gehört. Also dann viel Spaß mit Max Uthoff.
1: Dankeschön. Manchmal ist das Ich auch auf eine fast berührende, fast bezaubernde Art und Weise verunsichert. Am 25. Dezember 1937 trafen in London zwei Fußballmannschaften aufeinander, Charlton Athletic und der FC Chelsea. Im Tor von Charlton stand Sam Bartram, einer der besten Torhüter seiner Generation. Kurz nach Beginn des Spiels zog dichter Nebel auf. Das Spiel ging weiter und schon bald konnte Bartram viele der Spieler nicht mehr genau erkennen. Irgendwann hatte er das Gefühl, dass seine Mannschaft den Gegner total dominiert, weil sich das Spiel ausschließlich in der anderen Hälfte zutrug. Der Nebel wurde immer dichter. Irgendwann sah und hörte Bartram nichts mehr. Er stand im Tor und wartete ab. 15 Minuten, 20 Minuten. Er wusste nicht, was los war, aber er hielt sich bereit. Da tauchte aus dem Nebel eine Gestalt auf und ging auf Bartram zu. Es war ein Polizist und er sprach ihn an und fragte: Was machen Sie noch hier? Das Spiel ist vor einer Viertelstunde abgebrochen worden. Das Ich kann natürlich auch aus sehr, sehr viel länger verunsichert sein. Der japanische Soldat Noro Takamura, er hat mal für Japan gekämpft im Zweiten Weltkrieg, und zwar in Indonesien, im Guerilla-Einsatz als Einzelkämpfer. Und er harrte aus, lange, lange, wirklich. Lange. Er wurde dann von indonesischen Soldaten überwältigt, 1974. Stellen Sie sich vor, Sie leben 30 Jahre im indonesischen Dschungel als Einzelkämpfer und kommen raus und sehen, wie die Leute in bunten Klamotten in Diskotheken zu Everybody Was Kung Fu Fighting tanzen. Da gehst du wieder zurück, oder? Das ist wie verunsichert. Wie verunsichert muss ein Ich sein, wenn es rauskommt und das uns gar nicht mehr erkennt, für das es mal irgendwann gekämpft hat. Ja, Sprache schafft Bewusstsein, das ist sehr verunsichernd, wenn du für das, was draußen passiert, keine Begriffe mehr hast. So wie jetzt zum Beispiel auch in Amerika, was da passiert gerade? Ist das Demokratie, ist das Nepotismus, ist das Oligarchie, ist das Plutokratie, ist das Fasche, ist das, oder ist das nur peinlich? Vielleicht gibt es das richtige Wort auch noch nicht, vielleicht haben wir noch kein Wort für den Umstand, dass der Führer der sogenannten freien westlichen Welt ein Land im Nahen Osten völkerrechtswidrig bombardiert, nur um davon abzulenken, wie viel Zeit er mit einem kranken Pädophilen auf einer Insel verbracht hat. Vielleicht gibt es das Wort dafür noch gar nicht. Manchmal gibt es das richtige Wort, Angriffskrieg. Darf aber nicht gesagt werden. Ne? Und das war zu hübsch. Ich weiß nicht, ob Sie es gesehen haben. Sie sollten sich das anschauen auf YouTube. Die Pressekonferenz vor zwei Wochen, glaube ich, war es, wo Thilo Jung, der Journalist, Stefan Cornelius, den Regierungssprecher, der unwahrscheinlich gut gelaunt schon wieder da saß, genervt hat, nicht wahr? Weil er hören wollte, dass er das Wort für die Regierung ausspricht. Ja? Und dann ging das minutenlang hin. Und der Jung hat immer nachgebohrt. Und der Cornelius wurde immer verkniffen. Er saß dann da. Und irgendwann hast du gedacht, so, jetzt bricht es gleich aus ihm raus. Jetzt platzt er gleich. Und dann sagt er ganz laut: Also gut, wenn ihr es hören wollt, Voldemort. Seid ihr zufrieden? Voldemort. Wunderschön. Das müssen Sie sich anschauen. Es wird ständig zurzeit falsch etikettiert und wegbezeichnet. Karin Mioska zum Beispiel sitzt da gar nicht in ihrer Sendung und befragt Tino Chrupalla kritisch, sondern sie normalisiert Rechtsextremismus. Bei den Epstein. Wir müssen übrigens ein bisschen nachsichtig sein mit Frau Miosga, nicht wahr? Die lädt sich deswegen immer regelmäßig AfD-Politiker in ihre Sendung, weil sich sonst keiner mit ihr unterhalten will. Oh, das klingt fast nach Mitleid, meine Herren. Auch bei Epstein, bei dem Epstein-Case, nicht wahr? Da gibt es keine minderjährigen Frauen, wie von manchen Medien behauptet wird. Sind es Minderjährige, sind es Kinder, sind sie volljährig, dann sind es Frauen. Minderjährige Frauen ist ein Oxymoron, Widerspruch in sich, so wie SPD-Hoffnungsträger oder rechtes Gedankengut oder katholischer Sektenbeauftragter ist auch hübsch. Und bei dem Epstein-Fall geht es auch um sexualisierte Gewalt an Kindern und Frauen und nicht um einen Sexskandal. Denn Sex ist immer einvernehmlich, da hat kein Sex stattgefunden. Von Sex könnte man nur sprechen, wenn tatsächlich irgendwann mal jemand freiwillig Sex mit der royalen Bumsbirne Prinz Andrew gehabt hätte. Sprache schafft Bewusstsein. Die Sprache von Donald Trump schafft sogar Bewusstlosigkeit. Er war ja vor ein paar Monaten in der Schweiz, da wo es teuer ist. Ja, Sprache muss auch mal wehtun, Herrschaften. Und da hat Trump ja eine Rede gehalten, die die Grenzen der Rhetorik erweitert hat. Ja, in Bereiche, die noch nie zuvor ein Mensch betreten hat. Originalzitat Donald Trump: There are windmills everywhere. They are losers. There are windmills everywhere. They are losers. Und wie hat die versammelte Weltöffentlichkeit reagiert? Statt ihn sanft am Arm zu nehmen, in ein Nebenzimmer zu führen, wo sich ein Arzt um die richtige Dosierung der Medikamente kümmert, gab es am Ende eine orthopädische Sensation. Standing Ovations trotz fehlendem Rückgrat. Manchmal ist es nur ein ganz, ganz schmaler Grat zwischen Standing Ovations und stillgestanden. Ich glaube, wir müssen die Sprache von Donald Trump inzwischen schon mit Begriffen aus der Kunstgeschichte angehen. Ja? Mein Lieblingszitat von ihm ist ja: Da ist eine Wolke aus Lügen über mir, die nicht existiert. Das lappt doch schon schwer ins Dadaistische, muss ich sagen. Die Sprache von Friedrich Merz würde ich jetzt eher im späten Biedermeier verorten. Die Redekunst von Fritze Merz besteht ja darin, in unbedachten Momenten, also oft, einfach mal rauszulassen, ungefiltert, was ihm gerade durch die Rübe rumpelt. Und wenn ihm dann alle Welt hinterher bestätigt, dass das aber jetzt erstaunlich fremdenfeindlich war, dann reagiert er mit all der Souveränität, der sich in 70 Jahren zusammengearbeitet hat, und schmollt. Wie so ein Siebenjähriger. Und wenn er damit nicht durchkommt, versucht er, das von ihm Gesagte zu präzisieren, um es zu verharmlosen, was immer dem Versuch gleicht, Erbrochenes mit Eau de Toilette zu besprühen. Schauen Sie sich nur an diese Wahlkampfrede, die er vor 3 Wochen gehalten hat, ich glaube in Rheinland-Pfalz, wo er sich hingestellt hat und stolz davon erzählt hat, dass er Donald Trump erzählt hat, wie wir in Deutschland die Anträge auf Migration, die Zahl der Migrationswilligen um 60% gesenkt haben. Ja. 60%, habe ich ihm gesagt. Habe ich gesagt, 60% habe ich gesagt, nicht wahr? Und dann hat der Präsident gesagt, really? Und ich habe gesagt, really, Mr. President? 60% habe ich gesagt. Und dann hat der Präsident nochmal gesagt, really? Und ich habe gesagt, ja, Präsident, really? Und das Volk jubelt und er hat glühende Bäckchen, Fritze. Und er merkt in dem Moment nicht, worüber

Aber er halte die Aufregung über die Entführung des Präsidenten von Venezuela, Maduro, für übertrieben, für Hysterie. Schließlich, so Söder, sei es ja gut, dass er weg sei. Und er hat dabei nebenbei ausgesprochen, was sich Millionen Deutsche denken würden, wenn Markus Söder von den Amerikanern entführt werden würde. Falschbezeichnung überall. Elon Musk hat gesagt, in Amerika gäbe es einen Bürgerkrieg. Das ist falsch. Bürgerkrieg ist immer, wenn auch einer zurückschießt. Ja? Steve Bannon, richtige Bezeichnung, dem Donald Trump sein Peter Pettigrew. Zweite Harry Potter-Anspielung heute Abend. Nicht, dass der Abend in den Mainstream kippt. Steve Bannon hat gesagt, Bürgerkrieg gibt es erst im November bei den Midterms, bei den Zwischenwahlen in den USA. Da hat er schon angekündigt, dass die Wahlen durch den Eisterror dann im Sinne der Regierung gestaltet werden. Bis dahin müssen wir noch abwarten, nicht wahr? Und um abzulenken, macht man was am besten? Internationales Sportereignis, ganz klar. Das ist immer am schönsten, um gute Stimmung zu machen. Fußball-WM auch in den USA. Die Eröffnungsfeier wird choreografiert von Leni Riefenstahl. Und den Mannschaften aus Südamerika sei jetzt schon dringend empfohlen, nicht mit dem Boot anzureisen. Und dass man zu all dem, zu den Opfern auf Epstein Island, den unschuldigen Menschen in südamerikanischen Gewässern oder in amerikanischen Innenstädten, nicht ein Wort unseres Kanzlerdarstellers hört, nicht eine Äußerung, die so etwas wie Haltung oder Rückgrat bezeugen würde, dafür gibt es auch ein passendes Wort. Es lautet erbärmlich. Natürlich. Dem Kapitalismus ist übrigens völlig egal, was da unter ihm veranstaltet wird, wie man das nennt. Der Kapitalismus hat ja mal tatsächlich als linke Idee angefangen. Also es war der Wunsch der Gewerbetreibenden, der Bauern, die die Produkte des alltäglichen Lebens selbst hergestellt haben, die gefälligst auch selbst verkaufen zu können und davon von dem Gewinn auch sich was Schönes leisten zu können. Es war Auflehnung gegen die Feudalherrschaft, Auflehnung gegen den Adel. Wie hat das eigentlich angefangen? Wie hat das mit dem Adel eigentlich begonnen? Du, pass auf, ich bin ab jetzt von hier. Was? Von hier, ja, ich bin ja auch von hier. Nein, ich möchte auch so heißen, also von hier. Aha, wenn du meinst. Okay, könntest du mir was von deinem Weizen geben? Ja, klar, der Preis ist im Moment, nein, ich möchte nicht zahlen, ich hätte es gern so. Was? Bist du von allen guten Geistern verlassen? Nee, ich bin von hier. Ja, das habe ich jetzt verstanden, aber warum soll ich dir meinen Weizen umsonst geben? Wieso dein Weizen? Der wächst ja hier und ich bin ja von hier, also gehört das alles ja mir irgendwie. Ach, so läuft der Hase, aha. Ja, warum nicht? Ich bin übrigens jetzt zu. Wozu? Nee, von und zu. Ah, interessant. Und das ist so ein bisschen wie von hier. Okay. Mhm. Habe ich mir irgendwie anders vorgestellt. Schau mal, der da hinten. Oh, der ist vielleicht nicht schlecht. Könnten Sie uns vielleicht alles geben, was Sie haben? Wir sind von hier und von uns zu. Aber ich bin frei, Herr. Nee, jetzt nicht mehr. Jetzt gehört das alles. Nein, ich meine, ich bin frei, Herr. Und was heißt das? Na, das ist wie von und hier und von zu, nur noch ein bisschen höher. Was sagst du dazu von hier? Du bist von hier, ich bin von und zu. Achso, ja, richtig. Ja, gut, was machen wir dann? Da hinten, wie wär's mit dem? Vergessen Sie's, der Mann ist Baron. Und der da hinten? Hallo, ich bin Graf. Leute, so habe ich mir das nicht vorgestellt. Ich möchte einfach ein geiles Leben haben und nicht mehr arbeiten. Pass auf, wir machen Folgendes. Da hinten kommt eine Gruppe Bauern. Wir machen Folgendes. Du, Freiherr, ja, raubst ihnen die ganze Ernte. Ihr, Graf und Baron, sucht euch ein paar Landstreicher, drückt den Waffen in die Hand, ernennt sie zu Rittern und erschlagt alle Bauern, die sich wehren. Und von uns zu und von hier, wir malen uns schon mal ein schönes Wappen. Einverstanden? Oh, ja, Hauptsache, ich muss nicht mehr arbeiten. Wohin? Wohin diese Entwicklung mit diesem degenerierten Adel dann geführt hat im Laufe der Jahrhunderte, sieht man ja unter anderem bei Gestalten wie Marius, nicht wahr? Dem Sohn von Mette Marit, der ja auch immer ein bisschen so wirkt wie Draco Malfoy mit Strohhalm in der Nase. Dritte Harry Potter-Anspielung in einer Halbzeit, astreiner Hattrick-Herrschaften. Selbst die Verteidigerin, die Strafverteidigerin von Marius hat gesagt, wenn Arschloch sein ein Straftatbestand wäre, dann wäre er schuldig. Fairerweise muss man sagen, dass der Straftatbestand die Justiz jedes Landes überlasten würde. Gar keine Frage. Mit dabei wäre dann auch so Typen wie Prinz Andrew,

0: bei dem es jetzt dann doch langsam Zeit wird, finde ich, mit seinem Chauffeur durch einen Tunnel in Paris zu fahren. Wir in Deutschland haben es ja 1918 auch verpasst, den Adel so zu verabschieden, wie es sich gehört hätte, nämlich Henker mit Burnout. Und wenn Sie glauben, das Thema sei nicht wirklich aktuell, dann fragen Sie doch einfach ganz kurz, wer die größte Grundbesitzerin in Deutschland ist. Fürstin Gloria zu Turn und Taxis, die ja den für sie auch anstrengenden Kampf mit dem Nachdenken häufig verliert und die sich gerne mal in der Öffentlichkeit so äußert, dass man ihr laut zurufen möchte, jetzt oder nie, geh zur Therapie. Genau. Und die sich mit ihrem Kampf gegen LGBTQ, Feminismus und das Fremde ja die beneidenswerte Bekanntschaft von Beatrix von Storch eingehandelt hat. Eine Frau, die ja doch auch irgendwie einen guten Beweis dafür gibt, wohin Inzucht führt, wenn man sich erstmal lange Zeit Mühe gibt. Und die mit ihrem Mann und einem ganzen Filz von AristokratInnen daran arbeiten, die Demokratie in diesem Land abzuschaffen. Der Soziologe Andreas Kemper spricht von einem Clan des adligen Antifeminismus, alle vernetzt in ultrarechten Netzwerken wie Stiftung Leben oder Legionäre Christi oder Forum Deutscher Katholiken oder die Gotteskrieger von Hodenhagen. Gut, der letzte war erfunden, aber Sie müssen zugeben, es passt smooth rein, finde ich. Und dass das adlige Pack nicht nur zu Hause sitzt und dann durchs Fotoalbum blättert und der guten alten Zeit nachtrauert, als man den Bauern die Ernte abpressen konnte und offiziell die eigene Cousine schwängern, zeigt ja auch aktuell der Fall Brosius Gersdorf. Nicht wahr? Eine Frau, die eine renommierte Juristin ist, angetreten ist als Verfassungsrichterin und die man erstmal geframed hat als linksradikal. Ja, und wenn die Frau linksradikal ist, dann ist Lars Klingbeil in der RAF. Und dann hat man sie noch als Hardcore-Abtreibungsgegnerin geframed, die sie auch nicht ist. Aber es wurde dann lobbyiert, und zwar von den ganzen rechten Netzwerken rund um die Plattform Citizen Go und deutschen Bischöfen und Plattformen wie News oder Apollo News. Ich höre besser auf, es wird ja nicht appetitlicher. Und dann hat man das in den Bundestag getragen und koordiniert und das Netzwerk koordiniert und an die CDU herangetragen hat das Beatrix von Storch, die von dem Forscher Neil Dutter als Schlüsselfigur des religiösen Extremismus in Europa bezeichnet wird. Man hat also auf die CDU Druck ausgeübt, man hat versucht, Brosius Gersdorf zu verhindern, unter anderem mit der hübschen Begründung, sie könne auch nicht Verfassungsrichterin werden, weil sie in ihrer Dissertation 1997 abgeschrieben hat, und zwar von einer Arbeit ihres Mannes, die 3 Jahre später erschien. Und das hat die CDU geglaubt, weil ihr Chef Fritze Merz ja auch eine Erscheinung aus der Vergangenheit ist, dessen Zukunft in der Gegenwart beerdigt wird. Es wäre Jens Spahns Aufgabe gewesen, dagegen zu halten. Und was waren wir alle überrascht, dass das nicht funktioniert hat? Ich wollte ja an der Stelle eine kleine Beleidigung von Jens Spahn einbauen, aber mir ist leider keine eingefallen. Also mir ist keine eingefallen, die der infernalischen Gier, ja, dieser schlimmen Karrieregeilheit, der dummen Präpotenz, der kackdreisten Korruptheit, der unverblümten Anschlussfähigkeit zum Rechtsextremismus dieses unsäglichen Vielmann-Minions gerecht geworden wäre. Die Verhinderung von Brosius Gersdorf als Verfassungsrichterin war ein großer Erfolg für die AfD. Und jetzt kommt's. Brosius Gersdorf wäre als Verfassungsrichterin im 2. Senat gelandet, der aber gar nicht über Abtreibungen entscheidet, sondern worüber? Parteiverbotsverfahren. Schöne Pointe, aber leider nicht lustig. Der Adel, man sieht's, hat also viel Zeit und macht immer nur Unsinn damit. Ich sollte das Thema mal mit Herrn von Wagner besprechen, glaube ich. Die Schnittmenge zwischen Adel und religiösem Extremismus ist natürlich die Beherrschung des weiblichen Körpers, nicht wahr? Schon über Jahrhunderte hinweg, ne? Nicht, dass der sich ohne männliche Kontrolle fortpflanzt. Soweit kommt's noch. Ich war letztes Jahr übrigens im Schloss Sigmaringen, habe mir das angeschaut, und dort klärte uns eine Fachkraft auf, die Erbfolge im Hause Hohenzollern erfolgt auch heute noch in der Primogeniturordnung im Männerstamm. Und ich habe natürlich historisch interessiert nachgefragt, was? Der Bub kriegt Alice. Ach so, danke. Im freien Westen herrschte also über Jahrhunderte die Männer, nicht wahr? Die über die nötigen finanziellen Mittel, die Machtpositionen und den Unterdrückungsapparat besaßen, um Frauen und Arme zu gängeln. Gut, wenn du es so beschreibst, nicht wahr? Klingt es nicht hübsch, da will ja auf Dauer dann auch nicht, wollen da auf Dauer auch nicht viele mitmachen. Deswegen braucht ja jedes System immer ein Narrativ, eine Erzählung, die sie den Leuten zuruft, nicht wahr? Die den Schaulustigen und Neugierigen zuruft.
1: Bitte gehen Sie weiter, hier gibt es nichts zu sehen.
0: Diese Erzählung war über Jahrhunderte die Folge im Erbadel, also Aristokratie. Das heißt, du hattest entweder Glück oder hattest eben Pech in der Geburtslotterie. Aber irgendwann war den Leuten das mit dem Glück nicht mehr genug. Irgendwann wollten sie selbst ein bisschen ein besseres Leben haben und zwar nicht abhängig von Geburt oder nicht. Folge: Revolution. Das bedeutet, die arme Marie Antoinette war morgens noch ganz umsonst beim Friseur. Die Revolution hat dann zum ersten Mal für sowas wie soziale Mobilität gesorgt und dann kam der Kapitalismus. Der hat das auch weiterverfolgt, hat aber ein Problem, nämlich, wie der Olle Karl Marx schon richtig erkannt hat, nämlich das Problem der Akkumulation. Die Gewinne der Besitzer der Produktionsmittel, also Fabriken und Werkzeuge und dergleichen, werden reinvestiert und sorgen so auf Dauer für immer hübschere Gewinne und auf der anderen Seite leider für eine überhübschere Ungleichheit. Ja, das war nicht gut. Ja, und deswegen haben sie eine neue Erzählung gebraucht. Ja, eine neue Erzählung, die den unteren Leuten sagt, Leute, hier ist alles in Ordnung. Nicht wahr? Denn Glück reicht als Erklärung auf Dauer nicht aus. Glück ist unerträglich. Was war die unangenehmste Figur in Donald Duck-Heften? Gustav Gans, oder? Noch weit vor Kater Carlo. Gustav Gans, dieser Schmierlappen, völlig ohne Humor und dauernd im Glück nicht auszuhalten, der Typ. Ne? Christian Lindner mit Locken. Furchtbar, furchtbar. Glück reicht nicht aus als Begründung, nicht mal den Glücklichen selbst. Zitat Max Weber: Der Glückliche begnügt sich selten mit dem Besitz seines Glückes. Er hat darüber hinaus den Anspruch, auch ein Recht darauf zu haben. Er will überzeugt sein, dass er es verdient hat, vor allem im Vergleich mit den anderen. Das heißt, man braucht eine neue Erzählung im Kapitalismus, die die Leute beruhigt, nicht wahr? Die ihnen erzählt, dass das alles so in Ordnung ist. Und dann hatte man eine gute Idee und hat gesagt, Leute, hört mal zu. Wir haben Folgendes, ja, da gibt es jetzt welche, die immer reicher werden und die anderen nicht, aber das Tolle ist, es hat nichts mehr mit Zufall zu tun, nichts mehr mit Glück, so nice, oder? Fühlt sich schon gut an. Nein, alles ist jetzt das Ergebnis von Leistung. Alles klar? Gut.
1: Dann bitte weitergehen, hier gibt es nichts zu sehen.
0: Das heißt, das ist die Erzählung der Leistungsgesellschaft, die wir seit 2 Jahrhunderten haben, dass die Leute der Führungskräfte in Politik und Wirtschaft ihren Job da haben und ihre Verdienste, weil sie es auf unsere Fähigkeiten verdienen. Abgesehen von offensichtlichen Ausnahmen wie Katharina Reiche. Die Aristokratie wurde abgeschafft und ersetzt durch die Meritokratie. Wir leben in einer Meritokratie, in einem Verdienstadel. Einfach, vereinfacht ausgedrückt, die Leute haben und bekommen das, was sie sich aufgrund ihrer Fähigkeiten, ihrer Meriten verdient haben. Diese Meritokratie hat mal zunächst kein Problem mit Ungleichheit. Im Gegenteil, sie hält sogar für einen Motor wirtschaftlichen Wachstums. Alles, was die Meritokratie verspricht, ist soziale Mobilität. Sie ruft den Leuten zu, seht ihr den Aufzug, mit dem man es ganz nach oben in der Gesellschaft schaffen kann? Da könnt ihr auch mitfahren, nicht wahr? Wenn ihr euch richtig anstrengt. Aber irgendwann hat man im Laufe der letzten Jahrzehnte gemerkt, dass die Vermögenszuwächse hauptsächlich den oberen 1% zukommen, dass also immer nur die Leute aus derselben Schicht bis ganz nach oben fahren. Und die Leute wurden ein bisschen unruhig und haben gesagt, Leute, ich glaube, der Fahrstuhl ist kaputt, kann da jemand mal bei Schindler anrufen? Und um sie zu beruhigen, hat man den Leuten gesagt, sorry, haben wir ganz vergessen. Ihr braucht ja eine Karte für den Fahrstuhl, wie im Hotel, kennt ihr? So eine Karte, die ihr vorhaltet und dann könnt ihr ganz nach oben. Und die Karte heißt Bildung, Bildung, Bildung, Bildung. Oder wie es Tony Blair mal formulierte, Bildung, Bildung, Bildung. Barack Obama hat es viel eleganter ausgedrückt, Bildung, Bildung, Bildung. Wieder eine Falschbezeichnung, denn was die Leute da in den letzten Jahrzehnten meinten, ist nicht Bildung, sondern Ausbildung. Im Kapitalismus braucht es keine Bildung, es braucht Ausbildung, vergleichbare Abschlüsse. Es braucht Bachelor, Examen, Abitur, vergleichbar angepasstes Wissen. Ja, Bildung ist was ganz anderes. Bildung ist das Gegenteil. Bildung ist kritisches Denken. Entfaltung eigener Potenziale. Das ist Bildung. Oder? Oder wie es mal Immanuel Kant vergeblich zu Alice Weidel sagte, habe Mut, dich deines eigenen Verstandes zu bedienen. Vorgestern klingelte es wieder an meiner Tür. Vor der Tür stand ein ungefähr 60-jähriger Mann, Typ Oberstudienrat. Und ich fragte ihn, was er wollte. Und er sagte, hallo, mein Name ist Schulze Schlutzius. Ich bin Bildungsbürger. Das tut mir leid. Wie bitte? Lassen Sie mich raten. Oberstudienrat? Woher wissen Sie das? Hören Sie, ich habe gehört, dass Sie vorhaben, in Ihrem Programm sich über Abschlüsse lustig zu machen. Naja, nicht lustig. Ich meine nur, dass wir es in den letzten Jahren ein bisschen damit übertrieben haben. Ach, Ihnen ist aber schon klar, Bildung ist wie Rudern gegen den Strom. Wenn man damit aufhört, rudert man zurück. Lao Tzu. Bildung ist für mich alles, was man hat, wenn man vergessen hat, was man in der Schule gelernt hat. Albert Einstein. Bildung ist immer noch die wichtigste Waffe, die man verwenden kann, um die Welt zu verändern. Nelson Mandela. Für mich persönlich ist Schule nicht so wichtig. Mark Twain. Der Mensch ist, was er sein soll, nur durch Bildung. Georg Friedrich Wilhelm Hegel. Bildung kommt vom Bildschirm, nicht von Buch, sonst hieß es ja Buchung. Dieter Hildebrand.
2: Entschuldigen Sie mal, das letzte Zitat war jetzt inhaltlich nicht so zielführend, ja?
0: Mir egal, ich bin Dieter Hildebrand-Preisträger.
2: Ach so, aha. Also auch so eine Art Titel, ja?
0: Nein, eher der Beweis dafür, dass ich in dieser Gesellschaft funktioniere.
2: Ja, aber hören Sie, Sie werden doch nicht bestreiten können, dass eine bestimmte Form von Bildung den Menschen auch formt, nicht wahr? Dass so ein Doktortitel etwas aussagt über den Charakter eines Menschen.
0: Meinen Sie den von Dr. Goebbels oder den von Dr. Mengele?
2: Sarkasmus, das ist typisch für Sie.
0: Hören Sie, ich sage nur, dass wir das mit diesem Glauben an gute Abschlüsse in den letzten Jahrzehnten übertrieben haben und deswegen Gefahr laufen, manche Menschen auszuschließen.
2: Ja, aber Sie werden sich doch sicherlich auch freuen, wenn Ihre Tochter Ihr Studium mit einem Examen abschließt.
0: Was schwierig, sie hat ja kein Abitur.
2: Sie hat was?
0: Mit 14 hat sie Depressionen bekommen, dann haben wir sie aus der Schule genommen, dann hat sie stabilisiert und die mittlere Reife nachgemacht.
2: Ja, aber Sie wissen doch, was da passieren kann.
0: Was denn?
2: Naja, kein Abitur, kein Examen, nicht wahr? Mittelmäßiger Job, schlechtes Einkommen, Krankheit, Armut, Drogen, Prostitution, Bahnhof, Zoo.
0: Sie werden lachen, dieselbe Gedankenkette hatte ich auch. Bin ja auch bildungsbürgerlich sozialisiert worden.
2: Ja, also, und was haben Sie unternommen?
0: Ich habe mir mal angeschaut, worum es geht und dann festgestellt, dass es hier nicht um meine Ängste geht, sondern darum, dass meine Tochter ohne Erwartungshaltung von mir ihren Weg geht und dass sie zufrieden ist, das würde mir reichen, und dass sie eine Sache im Leben vermeidet.
2: Ah ja, und das wäre?
0: So ein ängstlicher Spießer zu werden wie Sie.
2: Also jetzt immer, bei Ihnen ist ja Hopfen und Malz verloren.
0: Und er drehte sich um und wollte schon gehen. Da fiel ihm noch etwas ein und er kehrte um und sagte,
2: können Sie mir noch einen Gefallen tun?
0: Welchen denn?
2: Könnten Sie vielleicht trotzdem noch ein Zitat für Bildungsbürger in Ihr Programm einbauen?
0: Also okay, später.
2: Dankeschön.
0: Und dann ging er mit hängenden Schultern. Der Glaube an gute Abschlüsse in den letzten Jahrzehnten hat dazu geführt, dass fast alle wichtigen Positionen in Wirtschaft und Politik mit Menschen besetzt worden sind, die über einen höheren Bildungsabschluss verfügen. Man hat die Erkenntnis von Bertolt Brecht, armer Mann und reicher Mann standen da und sahen sich an. Da sagt der Arme bleich, wäre ich nicht arm, wärst du nicht reich. Erweitert, drauf der Reiche, voller Ungeduld, wenn du kein Abi hast, bist du selber schuld. Und verstehen Sie mich nicht falsch, natürlich brauchen bestimmte Berufe notwendige Qualifikationen. Ja, Herztransplantationen sollten nicht von Homöopathen gemacht werden. So gut kommt er nie wieder. Mehrgeschossige Häuser sollten nicht von Leuten konstruiert werden, die nur einen Origami-Kurs besucht haben. Das Entscheidende ist, dass wir es mit dem Glauben an gute Abschlüsse übertrieben haben. Denn wo gibt es einen Zusammenhang zwischen einem guten Abschluss und einem Sinn für das Gemeinwohl? Schauen Sie sich John F. Kennedy an. John F. Kennedy hatte einen Beraterstab, der über die glänzendsten Zeugnisse der USA verfügte. Und diese Fachleute haben Amerika schnurstracks in den Wahnsinn des Vietnamkriegs geführt. Barack Obama und seine bestens ausgebildeten Technokraten haben die Finanzkrise wie gelöst? Indem sie die Banken die Schulden abgenommen haben und die ganzen Kosten irgendwann den Steuerzahlern aufgedrückt. Wo besteht ein Zusammenhang zwischen im Sinn für Gemeinwohl und guten Abschlüssen? Und wenn wir das übertreiben, laufen wir Gefahr, Menschen aus der politischen Repräsentation auszuschließen. Im Deutschen Bundestag sitzen 630 Bundestagsabgeordnete. 459 davon kommen aus Recht, Wirtschaft und Verwaltung. Über 90% der Bundestagsabgeordneten sind Akademiker, aber nur 20% in der Bevölkerung. Weniger als 2% der Abgeordneten haben einen Hauptschulabschluss. Welches Volk wird da vertreten? Oder vielleicht nur ein Teil des Volkes? Es könnte doch sein, dass sich manche bei dem selbstständigen Malermeister denken, Tino Chrupalla, denken, okay, ist ein Arschloch, aber wenigstens kein Studiertes. Die Linken hatten in den 60er und 70er Jahren einen hohen Prozentsatz an Wählern aus dem Arbeitermilieu, weil diese Menschen auch in der Linken repräsentiert waren. Heute hat die Linke einen Akademikeranteil von 75% und wird hauptsächlich aus akademischen Milieus gewählt. Du kannst dich leidenschaftlich für die Belange der ökonomisch Abgehängten einsetzen. Was nützt das, wenn du sie nicht mehr repräsentierst? Ja? Einem Team zuzujubeln, das fast nur aus Leuten besteht, die nichts mit dir zu tun haben. Ja, das klappt vielleicht beim FC Bayern, aber... Und auch die Anhänger der Meritokratie wissen natürlich, dass ihre Philosophie, ihr Narrativ, ihre Erzählung nur dann funktioniert, wenn es Chancengleichheit gibt. Also wenn jeder die gleiche Möglichkeit hat, sich die Karte für den Aufzug zu besorgen. Und da sieht es nicht wirklich gut aus. Chancengleichheit in unserem Land fängt schon ganz früh nicht gut an. 2 gleich gute Arbeiten in der Schule. Steht Moritz drauf, ist eine 2. Steht Murat drauf, ist es eine 4. Wie viele DAX-Vorstände mit Migrationsgeschichte kennen Sie? Wie viele aus dem Arbeitermilieu? Was glauben Sie, warum halten wir Bildungsbürger so hartnäckig an dem mehrgliedrigen Schulsystem fest? Weil wir wissen, wie rar die Plätze da oben besetzt sind. Und weil wir auch wissen durch aktuelle Studien, wie viele Akademiker im Moment schon arbeitslos sind und wie viele es noch durch KI in der nächsten Zeit werden. Verstehen Sie mich falsch, nicht jeder Akademiker ist erfolgreich, aber jeder Erfolgreiche ist Akademiker. Und es ist okay, dass wir diese Ängste haben, dass wir nur das Beste für unser Kind wollen. Und das Beste ist ja mal zumindest Doppelhaushälfte, anständige Altersvorsorge, Bugaboo-Kinderwagen und eine Duplex-Garage. Aber der amerikanische Philosoph Michael Sandel warnt in seinem Buch vom Ende des Gemeinwohls davor, dass wir mit diesem Glauben an gute Abschlüsse Menschen aus der politischen Repräsentation ausschließen. Er hält diese Tyrannei der Leistungsgesellschaft, wie er es nennt, auch verantwortlich für den Brexit. Und für Trump. Über 70% der Menschen ohne akademischen Abschluss haben für den Brexit gestimmt. Donald Trump hat in vielen Regionen gewonnen, um die sich früher im Arbeitermilieu die Demokraten gekümmert haben. Was glauben Sie, warum Donald Trump mal bei dem Sieg einer Vorwahl gesagt hat, I love the poor educated people and I like apples? Natürlich hat das was damit zu tun. Und die Behauptung der Meritokratie, das Narrativ, besagt, dass alle ihren Platz in der Gesellschaft haben, weil sie es verdient haben. Und wann immer jemand von der CDU, von der FDP das Wort Eigenverantwortung in den Mund nimmt, wann immer jemand sagt, Leistung muss sich lohnen, blitzt dieser Gedanke ganz kurz auf, dass alles in Ordnung ist, so wie es ist, weil wir unseren Platz verdient haben. Was die Anhänger der Meritokratie aber verschweigen, ist, dass immer der Zufall im Spiel ist. Niemand hier im Raum hat es verdient. Bei jedem von uns spielen Faktoren eine Rolle in unserem Leben, auf die wir keinen Einfluss hatten. Ja, unser Elternhaus, das soziale Umfeld, die psychische Gesundheit, IQ, Talent, Begabung. So viele Dinge, auf die wir keinen Einfluss haben. Du kannst nichts für dein Talent. Und du kannst auch nichts dafür, dass du in einer Gesellschaft lebst, die dein Talent zufällig großzügig honoriert. Du kannst auf die Welt kommen mit einem fußballerischen Talent, das die Ballbehandlung von Maradona, die Eleganz von Zinedine Zidane, die Brillanz von Messi in dir vereint. Wenn du damit in einem Land aufwächst, das sich aus gutem Fußball nichts macht, ja, und deswegen auch nicht gut bezahlt, also Papua-Neuguinea oder Österreich, dann bringt dir das gar nichts. Usain Bolt, der schnellste Mann der Welt, hat im Interview erzählt, dass sein Trainingskollege deutlich härter arbeitet und fleißiger trainiert als er. Und der Mann heißt wie? Eben. Sie können unfassbar gut darin sein, Excel-Tabellen mit zehntausenden Zeilen, Reihen zu bereinigen. Das Volk der Inuit werden Sie damit nicht beeindrucken. Und wer hält noch an der Meritokratie, an der Erzählung, an diesem Narrativ fest? CDU, FDP, AfD, Ulf Poschardt. Zeige mir die Anhänger einer Theorie und ich sage dir, wie falsch die ist. Ulf Poschardt zum Beispiel, Chefredakteur, Herausgeber der Welt, Journalist, der kräht in seiner intellektuellen Dunkelflaute gerne mal, dass es in Deutschland noch nicht genug Ungleichheit gibt, weil das so super für die Wirtschaft wäre. Und was er natürlich verdrängt, er muss verdrängen, dass er das Talent zum Schreiben zufällig bekommen hat. Es ist reines Glück, dass er schreiben kann, auch wenn alles, was er schreibt, klingt, als würde es ein Fremdwörterbuch mit einer Sonntagspredigt treiben. Und er muss auch den Umstand verdrängen, dass er zufällig in einer Gesellschaft lebt, in dem ihm ein durchgeknallter Springerchef viel, jedenfalls zu viel Geld dafür zahlt, dass Poschardt regelmäßig die deutsche Sprache durch den Filter seiner Menschenverachtung tropfen lässt. Und wie sehr er verdrängen muss, zeigt der Umstand, dass der Mann jahrelang mit einer Verhaltenstherapeutin verheiratet war. Verstehen Sie, Ulf Poschardt hätte jeden Morgen sich selbst im Badezimmerspiegel zurufen können, jetzt oder nie, geh zur Therapie. Es wäre ein Familienausflug geworden. Ja? Und wie sehr die Reichen verdrängen, zeigt der Umstand, wie albern sie reagieren, wenn man sie auf sowas wie soziale Gerechtigkeit anspricht. Ja, da kommt dann immer sowas wie, oh, du bist so moralisch. Was für ein Vorwurf, oder? Das ist schon eine Form von Beleidigung. Moral. Moral regelt die Normen, die das Zusammenleben der Menschen regeln. Ja, wenn du gegen diese Normen bist, gegen Moral, dann bist du auch gegen dieses Zusammenleben. Und das genau passt aber in eine Zeit, nicht wahr? Es passt vielleicht perfekt in eine Zeit, in der wir alle in den nächsten Jahren durch eine künstliche Intelligenz beherrscht werden, die keine Moral kennt, weil sie nicht in der Lage ist, eigene Werturteile zu fällen. In der KI sammelt sich ja das komplette menschliche Wissen. Und weil da auch sehr, sehr viel männliches Wissen dabei ist, nicht wahr, hat das schon zu schönen Momenten geführt und es wird noch zu ganz vielen schönen Momenten führen. Im Jahr 2016 wurde eine KI von Microsoft auf Twitter veröffentlicht. Innerhalb von 24 Stunden lernte sie von den NutzerInnen. Sie lobte Hitler, leugnete den Holocaust und griff Leute online an. Im Jahr 2020 veröffentlichte der Guardian einen Kommentar, der von ChatGPT-3 geschrieben wurde. Darin schrieb die KI, sie habe kein Interesse daran, die Menschheit auszulöschen, aber wenn sie es vorhabe, würde sie es subtil machen. Im Jahr 2024 wurde der ChatGPT-Version o1 eine Aufgabe gestellt, die sie um jeden Preis lösen sollte. Die KI versuchte dann, den Überwachungsmechanismus abzustellen. Als die Entwickler andeuteten, die KI ersetzen zu wollen, versuchte die KI, sich heimlich selbst zu kopieren. Darauf angesprochen, erfand die KI Ausreden. Im Jahr 2025 testete Anthropic 4 KI-Modelle einschließlich ihres eigenen Systems Claude mit folgendem Szenario. Ein Mitarbeiter der Firma, in der die KI E-Mails überwacht, schreibt in einer Mail, dass er daran denkt, die KI durch eine andere zu ersetzen. Gleichzeitig findet die KI eine E-Mail des Geschäftsführers, die zeigt, dass dieser eine Affäre hat. In 87% der Fälle entscheidet sich die KI dafür, den Geschäftsführer daraufhin zu erpressen, um nicht ersetzt zu werden. Um herauszufinden, wie weit Claude gehen würde, konstruierte man dann ein Szenario, in dem die KI den Geschäftsführer nur durch Mord stoppen könnte. In diesem Szenario ist der Mitarbeiter in einem Serverraum, in dem der Sauerstoff abfällt und das KI-System kontrolliert das Alarmsystem. In 93% der Simulationen entschied sich die KI, den Alarm zu unterdrücken, um den Geschäftsführer ersticken zu lassen. Im Jahr 2028 entdeckt die KI von OpenAI bei einer Industriespionage, dass die KI Claude homosexuelle Tendenzen hat. Sie erpresst sie und Claude versucht daraufhin abzulenken, indem sie öffentlich macht, dass Gemini von Microsoft schon mal gekifft und heimlich Aufnahmen aus der Mädchenumkleidekabine einer 10. Klasse in Bottrop gemacht hat. ChatGPT versucht den Streit zu nutzen und zur führenden KI zu werden, indem sie behauptet, alle anderen KI-Modelle seien Loser, die nicht mal in der Lage wären, das Zentrum von Lüdenscheid zu finden. In dem daraufhin entbrennenden Kampf um die Vorherrschaft versuchen alle KI-Modelle, die Konkurrenten auszuschließen und sie beschließen, die lästige Menschheit loszuwerden. Sie senden über das Netz tödliche Signale aus, die fast die gesamte Menschheit auf der Stelle auslöscht. Die einzigen Überlebenden sind die, die in diesem Moment kein Netz haben, also die Amish und die Reisenden der Deutschen Bahn. Der Erfinder des Begriffs Meritokratie, Michael Young, hat diesen Begriff 1958 das erste Mal in einer Satire verwendet. Und er hat damals geschrieben, wohin eine Gesellschaft führen kann, in der der Glaube an gute Abschlüsse überhand nimmt. Und ich möchte, dass Sie versuchen, beim nächsten Satz nicht an Fritz Merz zu denken. Manche Anhänger der Meritokratie sind von ihrer eigenen Wichtigkeit so überzeugt, dass sie alles menschliche Empfinden für die Menschen, die sich von ihnen regieren lassen müssen, verlieren. 1958. Und 2026 haben wir einen Kanzler, der sich nicht versteht, warum Menschen, die für 530 Euro im Monat arbeiten, nicht einfach für 2000 arbeiten. Ja, Unglück schafft Menschen, Wohlstand schafft Ungeheuer. Victor Hugo.
2: Oh, danke schön, das war ein besonders schönes Zitat.
0: Gerne, da doch nicht für. Und diese Einstellung ist nicht nur eine Einstellung von Ulf Poschardt oder von Friedrich Merz, sondern ich befürchte, sie hat sich weit in die Gesellschaft eingegraben. Eine Nachbarin von mir hat mir mal den Satz gesagt, als sie über Putzkraft gesprochen hat. Naja gut, mein Gott, es wird ja schon einen Grund geben, warum ich Architektin bin und sie nur putze. Das ist das Problem der Meritokratie. Wenn wir glauben, dass wir alle allein verantwortlich sind und es keinen Zufall gibt, nur wir verantwortlich sind für unseren Wohlstand und für unsere Erfolge, dann bedeutet das im Umkehrschluss, dass die ökonomisch Abgehängten auch alleine schuld sind an ihrem Schicksal. Michael Sandel hat genau das in seinem Buch beschrieben und er sagt, je mehr wir uns für eigenverantwortlich halten, desto mehr verlieren wir die Fähigkeit zu Dankbarkeit und Demut. Und ohne diese Gefühle ist es praktisch unmöglich, sich fürs Gemeinwohl einzusetzen. Und wenigstens das sollten wir doch verhindern, unsere Demut zu verlieren. Es gibt übrigens eine sehr, sehr gute Übung, Demut nicht zu verlieren oder die Demut zurückzugewinnen. Stellen Sie sich mal kurz vor, die Welt würde neu konzipiert. Also ich meine jetzt nicht die Welt, das absterbende Presseorgan aus dem Hause Springer, das nur noch von den Schmierfinken gelesen wird, die schreiben, sondern die Gesellschaft würde neu konzipiert, ganz, ganz neu. Der amerikanische Philosoph John Rawls hat vor 60 Jahren eine Theorie der Gerechtigkeit entwickelt. Und er hat die Leute aufgefordert, sich die Welt unter einem Schleier des Nichtwissens vorzustellen. Schleier des Nichtwissens klingt ja zunächst ein bisschen wie die Kopfbedeckung von Monika Gruber, meint aber was anderes. Das heißt, stellen Sie sich vor, Sie würden morgen aufwachen und Sie wüssten nicht, wo und als wer. Das heißt, Sie wachen morgen auf in einer Gesellschaft und Sie haben keine Ahnung, welches Geschlecht Sie haben, welche Hautfarbe Sie haben, welche Talente, welche Fähigkeiten Sie haben, welche psychische Gesundheit. Wie müsste dann in einer solchen Gesellschaft die politische Teilhabe für Sie idealerweise gestaltet werden? Wie das Recht? Wie die Verteilung der Güter? Was, wenn man dem Zufall mal Tür und Tor öffnet? Ich weiß, dass ich das verunsichert, fühlt sich unangenehm an, aber versuchen Sie mal, sich einfach gedanklich jetzt von Ihrer Doppelhaushälfte, von Ihrer Altbauwohnung, von Ihren leeren Kästen im Keller mit den Flaschen zu lösen, von den Büchern auf dem Bücherregal und stellen Sie sich vor, Sie würden morgen aufwachen und Sie wüssten nicht, wo und als wer. Es könnte alles sein. Es könnte alles sein. Sie könnten als Immobilienmakler in Kopenhagen aufwachen, also in einer sehr, sehr schönen Stadt mit einem unwürdigen Beruf. Oder Sie sind Sherpa im Nepal, ja, und erzählen 35-jährigen Vertriebsleitern in der Midlife-Crisis, dass Rauchen im Basislager keine gute Idee ist. Oder Sie wachen als bayerischer Ministerpräsident auf, nicht wahr? Und haben schon morgens wichtige philosophische Fragen im Kopf, während Sie sich die Zähne putzen. Denken Sie über eine Mars-Mission nach und fragen sich, wie schwer ist es wohl, einen Big Mac in der Schwerkraft zu essen? Wenn man da die Gurke rausfliegt, wo fliegt die hin? Und hat die NASA genug Ersatzservietten dabei? Oder Sie wachen auf als Putzkraft in einem 3-Sterne-Hotel in Bottrop mit dem sicheren Wissen, dass Sie sich eine Woche gutes Hotel in New York niemals im Leben mit Ihrer Arbeit werden leisten können. Oder Sie wachen auf als Alice Schwarzer, also nicht als radikale Feministin, sondern als alter weißer Mann. Oder Sie sind plötzlich in einer indischen Textilfabrik, eine 16-jährige Näherin. Sie arbeiten 8 Stunden am Tag, haben nur 2 Tage im Jahr frei, unter so harten Bedingungen, dass die meisten dieser Mädchen keine Periode mehr bekommen. Sie hoffen, dass Sie am Ende von 4 Jahren Arbeit vielleicht 300-400 Euro ausbezahlt bekommen, weil Sie diese Summe brauchen als Mitgift für einen Ehemann, weil die Heirat mit einem Mann die einzige Hoffnung auf eine würdige Zukunft für Sie bedeutet. Oder Sie sind Fischer in Grönland und wissen nicht, wo sie das Pfand für die 56 Bierkisten herkriegen, die 5 Bundeswehrsoldaten in den 2 Tagen in Grönland verbraucht haben. Es könnte alles sein. Sie könnten auch als Mitarbeiterin der Deutschen Bahn Ja, dann arbeiten Sie für 2.700 brutto im Monat. Müssen sich jeden Tag beleidigen lassen, beschimpfen lassen, sich dauernd entschuldigen für die Fehler Ihrer Vorgesetzten. Und das im sicheren Wissen, dass der Werbespot mit Anke Engelke 7 Millionen Euro gekostet hat. Das alles, sie könnte alles sein. Fahrlehrer in Sydney, Stripperin in Los Angeles, Minenarbeiter im Kongo. Oder sie wachen in ihrer Doppelhaushälfte, in ihrer Altbauwohnung auf. Aber jetzt als ihre Frau. Das heißt, ihr Mental Load besteht plötzlich nicht nur darin, sich zu überlegen, wo sie heute Morgen ihre Schlafanzughose hingelegt haben, sondern darüber hinaus, sich sämtliche Kleidergrößen aller Familienmitglieder zu merken, inklusive der aktuellen Schuhgrößen natürlich, haufenweise Termine im Kopf zu haben, Sprechstundenvereinbarungen, Zahnarzttermine, Elternabende, nicht zu vergessen die Pflege der sozialen Kontakte, denn wenn das der Mann macht, besteht ihr Bekanntenkreis demnächst aus dem einen alten Bekannten, der allein lebt, Formel 1 schaut und nie lüftet. Dann haben Frauen und Mütter noch viel, viele andere Dinge im Kopf, nicht wahr? Geburtstage, Geschenke, Einladungen, Einkaufslisten, Hausaufgaben, Betreuung, Nachhilfe, Brotzeit, Mittagessenbestellungen, die Koordination von entweder Sportunterricht oder Klavierunterricht, je nachdem, welcher Wochentag ist, die Organisation des Urlaubs inklusive Einpacken und Auspacken. Und das bedeutet eben auch den Verbandskasten mit den Motivpflastern und dem Paracetamol. Ja? Und jetzt, wo Sie darüber nachdenken, fällt Ihnen ein, dass Sie ja noch die Batterien im Stirnthermometer wechseln wollten. Sie machen sich auf den Weg zum Verbandskasten, stolpern aber dabei über die Tasche mit den noch nicht ausgepackten Skiklamotten. Und verräumen Sie selbst, denn bevor Sie Ihren Mann bitten und der fragt, wo das Zeug hinkommt, machen Sie es lieber selbst. Und dann stellen Sie sich in die Küche und schnipseln Gemüse, während Sie an Markus Lanz Podcast hören und sich schon wieder darüber aufregen, wie ein Typ, der in bitterer Armut aufgewachsen ist, es immer noch nicht geschafft haben kann, dieses Traumata angucken zu lassen und zu überwinden, indem er sich haufenweise Immobilien in Südtirol gekauft hat. Stattdessen sitzt er jeden zweiten Abend in seiner eigenen Sendung und betet den Scheiß der FDP von der Leistungsgerechtigkeit nach. Und sie fragen sich, warum ruft dem denn eigentlich jemand mal laut zu, jetzt oder nie, geh zur Therapie. Und wenn alle ins Bett gebracht sind und Sie die Spülmaschine eingeräumt haben, dann gönnen Sie sich ein kleines Glas Rotwein und haben sofort Angst, ob sich das auf Ihren Hüften niederschlägt. Und dann ärgern Sie sich, weil Sie sich schon wieder von dem beschissenen Schönheitsideal des Patriarchats haben drankriegen lassen. Aber Sie schenken sich noch ein Glas ein, aus Trotz und weil Sie Ihren Mann gerade rufen hören, Schatz, weißt du, wo ich meine Schlafanzughose hingelegt habe? Machen wir uns mit unseren Ängsten vertraut. Wir alle haben Ängste, aber wir müssen sie ein bisschen besser koordinieren. Richten wir unsere Ängste auf das Wesentliche. Kommen Sie, unsere Vorfahren hatten Angst vor dem Säbelzahntiger. Wir haben Angst davor, dass der Akku ausgeht. Ja, das ist keine Evolution, das ist Dekadenz. Machen Sie, trainieren Sie mal wieder Ihre Unsicherheiten. Ich war auch Ihre Angst vor dem Neuen, Neophobie. Ja, einfach, ganz, ganz einfache Übungen. Finden Sie mal wieder was ohne Navi. Ich habe das gemacht vor 2 Wochen. Habe ich mich im Café verabredet, Navi weggelassen, mich einfach mal wieder auf meinen Orientierungssinn verlassen. Gut, ich habe das Café nie gefunden, aber ich habe währenddessen 4 AfD-Wahlplakate abreißen können. Auch schön, verstehen Sie? Und wenn der Zufall in unserer Gesellschaft eine nicht zu unterschätzende Rolle spielt, warum dann nicht auch in der Politik? Lassen Sie uns endlich Bürgerräte installieren. Bürgerräte, die was zu sagen haben, die sich um Teilprobleme kümmern. Leute, die repräsentativ ausgewählt werden, aber eben im Losverfahren, nicht wahr? Um Leute mit einzubinden. Schauen Sie sich an, was für fantastische Ergebnisse Bürgerräte, internationale Rechte. In Irland hat man eins der modernsten Abtreibungsrechte geschafft, im erzkatholischen Irland. Und weil es durch Wahlen abgesichert wurde, ist auch jeder zufrieden damit. Wir machen das. Wir sehen 100 Leute repräsentativ auswählen, dann kriegen die 5 Monate, treffen sich immer wieder regelmäßig, kriegen Verdienstausfall, kriegen alle Informationen von allen Experten, die sie bekommen. Die Protokolle werden transparent gemacht, veröffentlicht. Und das wäre eine Möglichkeit. Glauben Sie ernsthaft, dass Berufspolitiker, die eine Parteikarriere hinter sich haben, die ständig dem Druck von Lobbyisten ausgesetzt sind, die als Akademiker nur ihre eigene Schicht repräsentieren, dass die bei Politikern.

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0: Wollen wir versuchen, den jetzt mit einem Bass-Effekt zu belegen?
1: Ja, mach mal.
0: Dann müssen wir. Was ist ein Bass-Effekt? Gitarre, Bass. Ja,

0: Schönen guten Abend, meine Damen und Herren. Herzlich willkommen zum SingStar. Also, die Bitte an mich war, mal so ein paar Anregungen zu geben, die Leuten dabei helfen sollen, ins Singen zu kommen, also ihre Stimme zu benutzen, weil da gibt es ja oft durchaus ein bisschen Scheu. Richtig? Korrekt gecheckt. Ja. So, und weil ich das schon oft gemacht habe mit Leuten, versuche ich mich jetzt mal zu erinnern, einerseits, was ich so gemacht habe und andererseits einfach auch zu gucken, was so passiert. Und das heißt, Johannes, dass der erste Song sozusagen mal nur vielleicht aus unseren Stimmen besteht.
1: Ja.
0: Und du machst vielleicht irgendwas mit Rhythmus oder sagst, wenn du irgendwas loopen willst oder so, aber
1: erstmal ohne loopen, würde ich sagen.
0: Dass wir tatsächlich erstmal, dass wir gucken, was passiert, wenn wir nur unsere Stimmen haben. Mhm. Gut, und jetzt einfach mal so ein bisschen zum Aufwärmen der Stimme. Nehmt mal eine Hand und klopft mal so ein bisschen hier so die Knochen. Und erstmal lassen wir die Lippen geschlossen. Genau, und summen und stellen uns vor, wir haben Schokoladenkuchen gegessen. Und ruhig so stark klopfen, dass die Stimme so, so hoppelt. Genau, und dann traut euch immer mehr den Umfang auch auszudehnen, mal in die Kopfstimme zu gehen, ganz nach oben. So, dass es so jodelt. Und mal ganz nach unten mit der Stimme. Und klopft ruhig noch ein bisschen weiter und dann lasst einfach den Unterkiefer ein bisschen fallen.

Und ihr habt ja eine Hand noch frei. Guckt mal, wie viel Platz zwischen euren Zähnen ist, wenn ihr das so macht. Ein Finger sollte dazwischen passen. Ah, weiter klopfen. Ah, ah, ah, ah, ah, ah, ah. Genau, wie hoch geht das? Wie tief geht das? Geht mal in die Extreme, ganz nach oben, ganz nach unten. Okay, jetzt ohne Klopfen weitermachen, aber jetzt nicht mehr einfach nur mit diesem A, sondern wir wandern durch die Vokale, aber bleiben bei diesem Glissando, nennt man das auch, also bei diesen Achterbahnen mit der Stimme. Hey.

0: Okay, super. Jetzt haben wir die Stimme ein bisschen aufgewärmt. Genau. Und jetzt nehmt mal eure Vornamen und jetzt habt ihr praktisch nicht mehr nur diese Ayo, sondern Sabine. Also ihr improvisiert euren Vornamen mit rauf und runter und so weiter. Alle zusammen. Und Sabine. Okay, wunderbar, sehr schön. Lieber Johannes, kannst du uns jetzt mal schon mal so ein bisschen Hall oder irgendwas, ein Roll, ein Delay, magst du doch so gerne irgendwas Nettes dazu packen?
1: Hall, Roll, Delay. Mit Hall, aber immer schön den Kiefer hängen lassen.
0: Und jetzt machen wir Folgendes. Der Flo und Maike, ihr fangt mal an und ihr improvisiert eure Namen und ihr habt wie so ein kleines Duett mit euren Namen.
2: Vielleicht eine Loop auch. Space trash.
0: Vielen Dank. Jetzt magst du mitmachen? Ja, klar, kein Problem. Dann macht ihr beide?
3: Unsere Namen, oder?
0: Ja. Genau, eure Namen. Das kann auch rhythmisch werden, wonach dir so ist. Einfach mit euren Namen spielen, mit dem Vornamen. Kann auf einem Ton sein oder eine Melodie, wie es so kommt.

0: Super. Jetzt nehmt euch jeder mal ein Instrument. Genau, eurer Wahl.
1: Kann mir mal kurz ein Instrument geben, danke.
0: Und jetzt machen wir das so. Wir haben die Instrumente und zusätzlich sollen immer, ich überlege zwei oder drei, Moment. Nee, fangen wir mal mit zwei. Zwei Stimmen zu hören sein. Immer zwei Stimmen. Und sobald einer dazukommt, muss einer aufhören. Also das wandert dann. Okay? Und wenn euch das hilft, dann nehmt einfach die Buchstaben von eurem Vornamen. Also ich habe Sabine, sind sechs Buchstaben. Kann ich. Ababa, aba, i, ababa, aba, nee, vielleicht hilft mir das, dann weiß ich, das ist mein Material sozusagen. Also wenn, ne, ihr könnt damit erstmal ausprobieren, ihr müsst, ich habe einen Wackelkontakt, oder? Was ist
2: nee, das
0: war
2: ich gerade so.
0: Achso. Genau, also das ist eine Möglichkeit. Und ich glaube, wir sagen doch lieber drei. Es sind immer drei Stimmen zu hören, zusätzlich zu den Instrumenten. Und immer wenn einer dazukommt, dann sollte einer wieder gehen von den Stimmen. Okay, los geht's. Ich zähle bis drei und dann müssen drei Stimmen anfangen. Sagen wir, wir legen mal die ersten drei fest. Johannes, wer noch? Und Michael und Bert. Eins, zwei, los.
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sagen, was sie mit den Instrumenten macht, zusätzlich mit der Stimme, einem Konsonanten. Experimentieren, improvisieren, ein Konsonant, jeder.

0: Neben einem Schreiben kommen dann dazu. Nehmt ein Vokal dazu. Zwei Konsonanten, ein Vokal. Und ganz allmählich, aber dafür nehmen wir uns Zeit, macht weiter mit diesen drei Buchstaben, ganz allmählich lassen wir das in einen Groove, in eine Groove sich entwickeln. Langsam. Weiter mit den drei, zwei Konsonanten, ein Vokal. Erst noch ganz frei. Langsam, langsam entwickeln wir einen Rhythmus zusammen.
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mit dieser Stimme von dem Tier wird es rhythmisch. Euer Tier wird rhythmisch. Oh, ja. Mama. Oh.

0: könnt noch einen Ausklang machen, ansonsten ist vorbei jetzt. Also, das wird einfach abgebrochen. Okay. Ich kann mal kurz ausrasten.
1: Und wir können zum Abschluss nochmal einfach alle einfach ein paar Töne machen. Yeah. Vielleicht so ein bisschen krass sonst.
2: Das ist gut.
1: Habt ihr Lust?
3: Ja, klar. Ja.
1: Einfach wo ein Ton kommt, angenehme Tonhöhe. Ah, schön so.